0: Schmerzen. Ja, ein herzliches Hallo, grüß Gott und willkommen zum österreichischen Radioprogramm bei Radio 4EB.
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0: Mein Name ist Richard Hammernick und ich führe Sie durch die nächsten 60 Minuten.
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0: Sie hören Radio 4EB auf der Welle von 98,1 FM.
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0: Und wir wünschen Ihnen sehr gute Unterhaltung in den nächsten 60 Minuten.

Ein herzliches Hallo, grüß Gott und willkommen zum österreichischen Programm bei Radio 4 EW auf der Welle von 98.1 FM. Hinter Mikrofon ihr Richard Hammernick und wir begannen das Programm mit den Zellbergburm mit den Mega-Hit Medley. Was gibt's Neues in Österreich? Medienvertrauen in Österreich gestiegen. Das ist überraschend, denn überall werden die Medien mit schrägen Augen angeschaut. Es ist die einzige Studie, die den Medienwandel aus globaler Perspektive untersucht. Wo werden Medien wie konsumiert? Wie sind regionale Entwicklungen im weltweiten Kontext einzuordnen? In Österreich wird der Digital News Report von der Uni Salzburg durchgeführt. Zum zweiten Mal in Folge sinkt die Bedeutung der sozialen Medien als Nachrichtenquelle. Auffallend sind die Unterschiede zwischen Österreich und dem globalen Schnitt, 35,4% zu 51,1%. Das Gegenstück betrifft die wöchentliche Nutzung von Printzeitungen. Diese liegt laut DNR in Österreich aktuell bei 31,5% und global bei 15,4%. X. Die Zahlen des DNR sehen für Ellens Plattforms X stabile und in vielen Märkten steigende Zahlen. Relevant ist vor allem das Wachstum in den USA mit 8%. Seit Musks Einstieg 2022 veränderte sich das Klientel auf der Plattform. Von der politischen Rechten gibt es einen starken Zustrom. Zeitgleich wurde das linke Publikum weniger. TikTok. Die Plattform ist laut DNR jene mit dem stärksten Wachstum. Weltweit nutzen 17% TikTok als Nachrichtenquelle. Ausreißer nach oben sind Thailand mit 49% und Malaysia mit 40%. In diesen Ländern wird TikTok auch als größte Gefahr für Fake News wahrgenommen. Wahrheit. Mehr als die Hälfte der Befragten, 58%, gibt an, nicht mit Sicherheit zwischen wahren und unwahren Online-Nachrichten unterscheiden zu können. Am größten sind diese Zweifel in Afrika und den Vereinigten Staaten, jeweils 73%, am geringsten in Westeuropa mit 46%. Vertrauen. Das Vertrauen in Medien ist in Österreich deutlich gestiegen und weltweit stabil. Jeweils rund 40% geben an, den Nachrichten in ihrem Land im Allgemeinen zu vertrauen. Nachrichtenvermeidung. 4 von 10 Menschen in Österreich vermeiden oft oder gelegentlich Nachrichten. Der höchste bisher gemessene Wert. Die am häufigsten genannten Begründungen, Negativnachrichten, wirken sich unvorteilhaft auf das Gemüt aus. Online-Abos. Das Print-Geschäftsmodell kollabiert weltweit. Gleichzeitig steigt die Bereitschaft, nicht für Online-News zu zahlen. In Österreich haben 22% der Befragten im Vorjahr für Online-Nachrichten bezahlt. Und KI zum ersten Mal abgefragt. 7% nutzen Chatbots wie ChatGPT als Nachrichtenquelle.

Ja, das war die EAV mit Ding Dong. Ja, meine Damen und Herren, ich bin derzeit in Wien, habe die vierte Hitzewelle hinter mir und habe da einen Artikel gefunden. Alkohol und Hitze, keine gute Kombination. Abgesehen von den Promillegrenzen warnen Mediziner immer wieder, auch aus gesundheitlichen Aspekten, vor übermäßigen Alkoholkonsum am See. Die Wirkung, die Alkohol bei hohen Temperaturen entfalten kann, wird häufig unterschätzt. Laut Experten ist diese bei hohen Temperaturen auch stärker. Zusätzlich verstärkt die Hitze die ohnehin schon durch den Alkohol stattfindende Dehydration, was zu Kreislaufproblemen oder sogar zu einem Hitzschlag führen kann. Gefährlich kann es auch werden, weil durch den Konsum auch die Risikobereitschaft gesteigert wird, was immer wieder zu Unfällen führt. Empfohlen wird daher, Alkohol am besten gar nicht oder in maximalen Maßen zu genießen. Besondere Vorsicht gilt bei älteren Menschen, da diese noch sensibler auf der Kombination aus Hitze und Alkohol regieren. Ja, es wird dann Ende September, Oktoberfest kommt, Hitze im Zelt und Alkohol. Na, das wird natürlich interessant und ich tue sie bereits aufs Oktoberfest einstimmen mit Schatzi, schenk mir ein Foto in der Partyversion von Alex Schuller. Schatzi!

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8: Danke, liebe Nina, und wir gehen heuer gemeinsam zum Oktoberfest. Ja, meine Damen und Herren, Sie hören das österreichische Programm bei Radio 4EB auf der Welle von 98.1 FM. Hinter Mikrofon Ihr Richard Hammernick. Und nachdem das Wetter noch schön ist, gibt es jede Menge Grillen im schönen Wien. Und da habe ich auch einen Artikel gefunden: Fleisch bleibt Nummer 1 am heimischen Grill. Die ersten Sonnenstrahlen kitzeln auf der Haut, der Duft vom frischen Gras liegt in der Luft. Es ist wieder Zeit, den Grill anzufeuern. Doch was grillt man in Österreich wirklich am liebsten? Eine aktuell repräsentative Umfrage des Marktforschungsinstituts TQS im Auftrag von Yun Mei, dem Spezialisten für asiatische Seafood-Produkte mit Firmensitz in Niederösterreich, offenbart Überraschendes. Längst werden nicht mehr nur Koteletts und Würstel gegrillt. Immer öfter landen auch Meeresfrüchte auf den heimischen Grillrosten, denn 87% der Österreicher und Österreicherinnen lieben Meeresfrüchte. 39% mögen sie am liebsten gegrillt. Dennoch landet auch heuer wieder vor allem Fleisch mit 60% auf dem heißen Rost, gefolgt vom Fisch mit 9% und Garnelen mit 8%. Der Trend zur pflanzlichen Ernährung setzt sich ungebrochen fort, selbst bei traditionell fleischlassigen Anlässen wie dem Grillen. Neben veganen Varianten klassischer Grillprodukte wie Würstel gewinnen auch pflanzliche Beilagen zunehmend an Beliebtheit. Die wachsende Nachfrage spiegelt sich laut dem Online-Supermarkt Alfis in den Bestellungen wieder. Weiter geht's mit der Jazz-Gitti mit einem Potpourri.

Ja, meine Damen und Herren, sind's über 60 Jahre alt. Gute Chance, dass Rheuma haben, dass das Rheuma zwickt. Und ich hatte das unheimliche Glück und die Ehre, eingeladen zu werden letztes Jahr nach Bad Gastein, 3 Wochen Rheuma-Kur im Stollen. Es hat geholfen. Ich habe da einen Artikel gefunden, wie Rheuma verschwindet. Das ist ein falscher Artikel, also eine falsche Überschrift, denn Rheuma verschwindet nicht, sondern das kommt immer wieder. Aber schauen wir mal, was die gute Kronenzeitung da für uns hat. Rheumatische Entzündungen mit geschwollenen und äußerst schmerzenden Gelenken galten bis vor wenigen Jahren als unheilbar und schwer zu behandeln. Das bedeutete Dauerschmerzen. Mit der Zeit kam es zur Verformung der Gelenke und der Wirbelsäule. Der Körper wurde steif und unbeweglich. Dank des rasanten wissenschaftlichen Fortschritts in den vergangenen Jahren hat sich die Situation deutlich verbessert, wie der niederösterreichische Rheumatologe Dr. Thomas Schwingenschlögl ausführt. Moderne diagnostische Instrumente wie der frühe Einsatz von Power-Doppler-Ultraschall und Magnetresonanz-Tomografien sowie neue biochemische Marker im Blut erlauben eine rasche Diagnose. Der gezielte, schnelle Einsatz von hervorragenden neuen Medikamenten lässt in vielen Fällen die Entzündungen sogar komplett stoppen. Das Ziel bei rheumatischen Entzündungen wie der rheumatoiden Arthritis, früher chronische Polyarthritis, der Psoriasis-Arthritis, das ist eine Kombination Schuppenflechte mit Gelenksentzündungen, und dem Morbus Bechterew-Entzündung der Wirbelsäule stellt eine komplette Remission dar. Das ist ein Zustand, bei dem keine entzündliche Aktivität nachzuweisen ist und die Betroffenen beschwerdefrei sind. Damit kann man eine weitere Verformung und Zerstörung der Gelenke verhindern. Dieses Ziel wird am besten durch engmaschige Kontrollen und Therapieanpassungen, vor allem aber durch eine frühe Behandlung erreicht. Und wenn es wirklich zwickt und zwackt, speziell der Morbus Bechterew oder hier genannt Ankylosing Spondylitis, fahren Sie noch ein paar Podcast ein und es hilft, ich kann es Ihnen ansagen. So, weiter geht's mit den Neuwirtschrammeln und wenn das nicht krank ist.

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0: Ja, 11.30 Uhr, meine Damen und Herren, und Sie hören das österreichische Programm bei Radio 4 EB auf der Welle von 98.1 FM. Hinter Mikrofon ihr Richard Hamernick. Und jetzt gibt's ein bisschen was zum Schmunzeln. Ja, heute gibt's den Alfred Dorfer mit dem Französischkurs.
1: Der ist nicht Fogü, gell?
2: Nein, das heißt vag.
1: Und was heißt das auf Deutsch übersetzt?
2: Das ist Französisch.
1: Ja, und übersetzt?
2: Waag ist die Einzahl von Wagen. Ein Waag, mehrere Wagen. Das hat früher Voiture geheißen, aber da ist man draufgekommen, dass Voiture die Vergangenheit von Tür ist. Also wenn du umbaust, einen Tierstock versetzt, dann war da eine Tür. Und wenn das Auto weggefahren ist, kannst du nicht mehr einsteigen, weil die Tür nicht mehr dort ist, wo es war. Und damit es da zu Verwechslungen kommt, heißt es Waag.
1: Danke.
2: Bitte.
1: Aber mir kommt vor, Waag hat eine zweite Bedeutung, ne?
2: Sicher. Waag ist nicht ganz wacker. Ja? Waag, wacker am Wackersdorf.
1: Na schau. Möchtest du vielleicht den Publikumsjoker in Anspruch nehmen?
2: Also, glaubst du nicht? Dass...
1: Nein.
2: Aha, gut. Waag ist Französisch, haben wir gesagt. Oh ja, nein, das kommt nämlich von den französischen Filmen.
1: Ah.
2: Klar.
1: Und inwiefern? Also, inwiefern? Ja.
2: Von. In den 60er Jahren. In den 60er Jahren hat es einen Film gegeben,
1: ja.
2: Schwarz-Weiß. Ruhig rum, Pullover-Partie, zwei Leute schauen sich gegenseitig eineinhalb Stunden lang am Hals, keiner bringt es mehr auf und wenn der Film aus ist, steht dann Fin. Das heißt, du kannst feiern, weil du es eineinhalb Stunden verschießen hast mit dem Film. Und die Filme heißen Nouvelle Vague. Und daher kommt es, Nouvelle Vague, die neue

0: Nye Welle. Nu ist neu, Well ist Welle.
1: Und Waag?
0: Ja. Waag hast ungefähr.
1: Ja, glaube ich. Na, er war 2 Jahre auf der Sorbonne und... Was hast du studiert? Das war Chanson, ne?
0: Ja, ja, das ist Schauspiel auf Französisch. Ja, Chanson oder Chanson.
1: Aber ich merke, du, aber man sieht, was mir sehr gut gefällt, die Franzosen haben ja meistens so Doppelnamen, wie Jean-Pierre zum Beispiel oder Noël Auguste.
0: Was interessant ist.
1: Ja, weil?
0: Weil nämlich Noël heißt Weihnachten und Auguste ist im Sommer. Schwere Geburt, stell mir vor, so. Was der dann in Sternzeichen
1: ist. Ja, ist das so. Ja, ja. Ja, aber wir bleiben mit dem Namen. Was mir sehr gut gefällt, ist ein sehr schöner Name, auch Saint Laurent zum Beispiel.
0: Ja, ist schön, aber kein Name.
1: Ist kein Name?
0: Nein. Saint Laurent ist Gemüse. Genau, nein, es ist genau die Schale von der Sellerie. Der Rang vom Söller.
1: Der Rang vom Söller. Ja.
0: Und Yves Saint Laurent ist die Möglichkeitsform.
1: Von der Schale vom
0: Söller. Ja. Und weil das nur die Schale ist, also praktisch nur die Haut,
1: ja.
0: Deswegen heißt es auch Haut de Cuisine.
1: Ehrlich? Mhm. Ich hab gehabt, Haut de Cuisine ist Gewalt in der Familie. Ne? Das heißt, man kann nicht...
0: Ja, also, kommt stark drauf an, wer kocht. Oder? Und der Saint Laurent ist eine Beilage.
1: Beilage, das ist das gleiche Wort. Das ist ein Französisch vom Deutschen her.
0: Beilage. Ja. Vor allem, wenn du jetzt sagst, kochst, ist ein Beilage.
1: Wenn du
0: scharf anbrast, ist ein Beiknüsprisch.
1: Ja,
0: ja. Und als Beilage liegt der Saint Laurent dann am Saint Laurent.
1: Ja.
0: Wieso?
1: Na, aber man merkt, er ist ein Expert de France.
0: Ne? Ja, weil France ist ja die Mehrzahl von Frau.
1: Ach so?
0: Ja.
1: Und was genau ist dann Tour de France eigentlich? Ja.
0: 2 schöne Monate, schätze ich mal. Ja.
1: Und jetzt noch eine Frage, Jacques Jeune de Ball. Es gibt ja so Zeitschriften für Frauen, die haben so französische Doppelnamen. Gibt es das für Männer auch, so Fachzeitschriften für Reifenwechsel oder so?
0: Ja, bestimmt. Oh ja, nämlich wirklich. Es gibt eine Zeitschrift für den Amateur de Amateur. Oh. Den Installateur. Und der Name dieser Zeitschrift, das klingt wie ein französischer Doppelname, die heißt nämlich... Jean-Claude. Und das ist seine Tierartikel-Erkennungsfachperiodikum, also praktisch fürs erste Lehrjahr. Da man sich auskennt, Jean-Claude. Weiß man, Claude. Gibt es ja Jean-Petit.
1: Pause, ja.
0: Jean-Wasserhahn und so. Und zur Gesellenprüfung gibt es ein Sammelband. Schau dir das alles an.
1: Hey! Ja, fein.
2: Jetzt kann ich endlich einmal ein Original-Sonntagslied spielen. Ich habe das am Mittwoch schon als Mittwochslied gespielt und am Donnerstag als Donnerstagslied. Aber ein Original ist ein Sonntagslied und geht an am Sonntag. Am Freitag habe ich es auch schon mal gespielt. Das ist normal ein vielseitig verwendbares Lied, aber ich möchte es jetzt echt einmal original spielen. D-Dur. An am Sonntag, ich weiß nur wie heut, da hab mich spazieren gegen gefreut. Und weil mir halt nix so gefällt, drum bin ich gleich aus in Wald. Auf einmal, ich geh noch nicht lang, da hör ich einen wunderschönen Gesang. Aha, denk ich mir und schau knauf, auf dem Baum war ein Vogelnest drauf. Ich denk mir, da krachselst jetzt nauf und nimmst du das Vogelnest aus. Das Krachseln war gar nicht so schwer, aber wie ich raufkomm, war das Vogelnest leer. Und wie ich am Baum droben sitz, vom Kraxeln noch fürchterlich schwitz. Da kommt ein Liebspaar versunken im Traum und hockt sich grad unter meinem Baum. Ja, ich auf meinem Baum bin ganz still, möcht sehen, was der Liebhaber will. Er sagt, ich hab dich so gern, du sollst mein Weiberl bald werden. Er nimmt sie ganz zart bei der Hand und sagt ihr ins Ohr allerhand. Sie sagt, ja, ich hätte schon gern, aber wer soll unsere Kinder ernähren? Ich bin ein katholischer Christist und du von demselben Glauben bist. Vertrau nur dort drum auf den Herrn, der wird schon die Kinder ernähren. Da schrei ich gleich obi vom Bann. Bagage jetzt schleicht sei fei heim. Wenn ich obi komm, dann zeig ich euch den Herrn, der euch dort die Kinder ernähren. Die zwei waren vor Schrecken ganz blass, haben gemeint, dass der Herrgott schon weiß. Da sind sie gerannt über Stock, über Strauch. Ich hab gehalten vor Lachen mein Bauch.
3: Ja, das haben Sie sicher erkannt, meine Damen und Herren. Das war der Fredl Fesel mit dem Vogelnest. Ja, Sie wissen, wenn es lang fliegen, so 10 Stunden, 20 Stunden, speziell nach Europa, über 20 Stunden, dann kriegen Sie dicke Beine. Und ebenfalls von der Kronenzeitung, dicke Beine beim Fliegen vermeiden. Die Haupturlaubssaison steht bevor und viele Menschen wählen das Flugzeug für die Reise. Die Passagiere sitzen oft stundenlang auf engem Raum und je stärker sie die Beine anwinkeln, desto stärker wird der Blutrückfluss von den Füßen zum Herzen beeinträchtigt. Hinzu kommt, dass die Luft in den Kabinen sehr trocken ist, der Körper viel Flüssigkeit verliert, das Blut dickflüssiger wird und langsamer fließt. Der Blutkreislauf verlangsamt sich zudem, weil der Luftdruck im Flugzeug niedrig ist. Damit es nicht zu geschwollenen Beinen oder gar zu einer Reisethrombose kommt, ist es deshalb wichtig, die Beine öfter einmal zu bewegen, etwa durch Auf- und Abwippen mit den Füßen und ausreichend zu trinken. Auch kann es helfen, die Beine zuvor mit pflanzlichen Salben zu massieren. Wirksam sind etwa solche mit rotem Weinlaub oder Rosskastanie. Ja, und weiter geht's mit dem Rudi Kojelu mit dem Nachtsterndl-Walzer.

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1: Liebe Hörer, hier spricht Birgit Sarata aus Wien. Ich bin österreichische Botschafterin für Tourismus und ich wünsche allen Hörern und Hörerinnen von Radio 4EB in Australien gute Unterhaltung.
2: Ja, meine Damen und Herren, Sie hören das österreichische Programm bei Radio 4EB auf der Welle von 98.1 FM. Hinter Mikrofon, Ihr Richard Hamanek.

Ja, heute gibt es wieder ein Lied aus den 50er, 60er und 70er Jahren zum Mitsingen oder zum Mitsummen.

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My name is Richard Hemenick, and I'm the host of today's program. 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Ja, Sie kennen schon die Ansage von meinem Jazzprogramm Dienstag auf Global Jazz, auf Global Digital Radio und am Mittwoch Radio 4B um 10 am Abend. 2014 haben sich Joachim Balden und Anna Gillespie getroffen, haben eine CD aufgenommen, die heißt Guilty, und von dieser CD bringe ich für Sie jetzt Flip, Flop and Fly.

Joachim Balden, Dana Gillespie, Flip Flop Fly von der CD Guilty. Kommen zu den letzten Nachrichten. Heimische Universitäten fallen im internationalen Vergleich zurück. Jahr für Jahr blickt die Politik gespannt auf das World University Ranking, eine Rangliste der besten Unis der Welt. Ein Blick auf die aktuellen Zahlen verrät, dass unserem Hochschulsystem ohne Maßnahmen ein Rückfall droht. Klassenbeste ist die Uni Wien auf Rang 152 von 700. Im vergangenen Jahr lag man noch auf Rang 137. Die TU Wien fiel von Platz 190 auf 197 zurück, die Uni Innsbruck von Rang 309 auf 350. Boden verlor die TU Graz, Rückfall von 413 auf 427. Für die Kepler-Uni Linz ging es von 472 auf Platz 473. Top ist die Internationalisierung, Flop aber die Arbeitsgeberreputation. Weiter geht's mit dem Andreas Gabalier vom 10 Jahre Andreas Gabalier, das Jubiläumskonzert live aus dem Olympiastadion München und extra für Sie, meine Damen und Herren, der Kaiserjodler.

Ja, meine Damen und Herren, das war's wieder für mich, für das österreichische Programm bei Radio 4EB auf der Welle von 98.1 FM. Wichtig, wichtig, wichtig, wir brauchen Ihre Mitgliedschaft, meine Damen und Herren, wir kriegen weniger und weniger Mitglieder und somit ist eine große Chance, dass wir die Sendezeit verlieren, die wir haben und dann hören sie nur mehr, ich weiß nicht was, Lubumbisch und Ukrainisch und was immer, aber keine deutsche oder deutschsprachige Kultur mehr. Also bitte, rufen Sie Radio 4EB an, während der normalen Arbeitszeiten kostet sie, glaube ich, $30 und Sie helfen uns, mit On Air zu bleiben. Ja, sind's krank, wie immer, Medizin, raus auf die frische Luft und schauen Sie, dass gesund werden. Sind's einsam, rufen Sie die Karin Kuhn an bei der Austrian Society oder gehen Sie zu die Austrians in Brisbane, Petra Gittmeier am Facebook und die machen immer Herbstwanderungen und ich weiß nicht was, Bier trinken und so weiter und so weiter. Bleiben wir beim Bier trinken. Ich wünsche Ihnen viel, viel Vergnügen, wenn Sie zum Oktoberfest gehen. Ja, und das war's für mich. Ich sage Dankeschön, tschüss und auf Wiederhören, Ihr Richard Hamernick.